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0: Willkommen in meiner neuen Folge von Wartet nicht all Jüft hier bei Radio Stream in Düsseldorf. Am Mikrofon Kalle Wahle. Es ist Sommerzeit, was aber nicht bedeutet, dass die Karnevalisten in unserer Stadt Müßiggang betreiben und nichts donnt. Die sind diejenigen, die die närrischen Bretter der Welt bespielen, und da sind die alle ganz emsig und feilen an ihren Reden, an ihren Kompositionen und klöppeln neue Lieder. Und so auch die Truppe, die in der vergangenen Session den Radio-Stream-Day-Wettbewerb, den Karnevalsknaller, gewonnen haben, gewinnen konnten. Und da habe ich heute hier im Studio drei Ladies vom Vorstand dieser Düssel-Sisters. Erstmal im Nachhinein nochmal herzlichen Glückwunsch.
1: Danke, danke sehr.
0: Und bevor ich euch vorstelle, machen wir mal eben schon einen Song, den ich ganz passend finde, weil wir kommen dann natürlich nachher auch noch zu sprechen auf denjenigen oder diejenigen, die euch produzieren und die da schon euch ganz schön unter die Arme gegriffen haben. Und einer von denen hat diesen Song gesungen, der jetzt auch passt, weil ihr seid vom Vorstand hier und da gibt es so ein geiles Lied, einfach der Vorstand geht heute Abend aus und er ist jetzt bei mir im Studio. Und da lassen wir den Halve Hahn schon mal singen.

0: Jeppa. Böses Lied eigentlich für alle Mitglieder in Vereinen, die dann immer neidisch gucken, wenn der Vorstand wieder eine Einladung hat zu Prosecco und Häppchen und sowas alles. Aber dafür machen Vorstände ja auch Arbeit, ne? Und die drei von den Düsseldorf-Sisters sind jetzt hier. Da fangen wir mal an. Anja Jansen, du bist die Präsidentin?
1: Nein, ich bin die zweite Vorsitzende.
0: Die zweite Vorsitzende? Wer ist denn Präsidentin?
2: Wir haben keine Präsidentin.
0: Gib es nicht, du bist die erste Vorsitzende.
2: Die erste Vorsitzende.
0: Blissi Prähofer. Du bist die Blissi, ne? Einen anderen Namen hast du nicht, ne?
2: Nee, habe ich nicht.
0: Willst du nicht, möchtest
2: Nein.
0: du nicht.
2: Nein.
0: Künstlername.
2: Richtig.
0: Wie das so ist.
2: Meine Marke.
0: Und die Uli Rix, die, du bist
3: Schatzmeisterin.
0: Schatz für die Pinunsen.
3: Genau, die Schatzi.
0: Ist die Kasse schon voll nach, dem erst, nach der ersten Saison?
3: Leider noch nicht.
0: Noch nicht.
3: Ich bin immer noch Sponsoren.
0: So, ihr Kinders, wie seid ihr aufeinander geprallt? Ihr macht ganz viel Urlaub auf Teneriffa, aber so die richtige Grundsteinlegung war dann doch lieber in Düsseldorf. Wo habt ihr euch getroffen und wer hat gesagt, wir sollten?
1: Also ich habe gesagt, wir sollten doch mal irgendwas machen, gerade dass die Frauen im Düsseldorfer Karneval mal ein bisschen mehr Geltung bekommen. Und da waren wir bei dem Frühlingsfest der Narrenzunft und da waren die Jungs so nett auf der Bühne und da habe ich gesagt, so, die singen und dann müssen wir was machen. Dadurch hat sich das entwickelt, dass wir uns 7 Damen gefunden haben aus verschiedenen Karnevalsvereinen.
0: Und das hat sofort geklappt. Wer hat jetzt gesagt, so, wir treffen uns am Donnerstag, den 35. November und die sind alle gekommen?
1: Die sind alle gekommen. Ich habe die schönen, Blissi kenne ich ja schon seit zig Jahren, Uli kenne ich ja auch schon seit ein paar Jahren und den Rest auch.
0: Ja.
1: Ja, und dann habe ich mir eigentlich so die Nettesten rausgesucht, ne? Die auch die verrückt sind, genauso wie ich.
0: Ach, guck mal, also da eine kleine Diktatur in dem Verein,
1: ja.
0: Oder wie sehe ich das so?
1: Nö, Diktatur nicht, wir sind ein Team.
0: Ich habe mir die ausgesucht, okay, ja.
1: Ja, weil das musste irgendwie, wo ich genau weiß, der oder die, ja, diejenige, die passt zu uns, die mussten ja genauso ein bisschen verrückt sein wie ich selber auch, ne?
0: Ja, natürlich, klar. Und natürlich auch bitte dann zuverlässig.
1: Zuverlässig sind die alle. Wir sind, wie gesagt, ein Team. Wir sind so super zusammengewachsen mittlerweile.
0: Ja.
1: Und jeder tut seinen kleinen Beitrag dazu. Also von daher super.
0: Jetzt tun wir mal wie im richtigen Leben. Man spricht eine Idee aus, eine Einladung aus für ein bestimmtes Datum und spricht 20 Leute an und davon sagen 10 Leute, ach, an dem Tag kann ich aber nicht. Hat das bei euch richtig direkt geklappt?
1: Eigentlich schon.
2: Das hat bei uns von Anfang geklappt. Das
0: und da sind aber jetzt auch nicht 1, 2, 3, die da nicht konnten und die ihr vielleicht dann.
1: Ja, doch, es war. Wir haben mehrere angesprochen gehabt, die fanden die Idee gut, aber wir wussten ja gar nicht, was sich da so raus entwickelt hat.
0: Ja.
1: Aber denn, letztendlich ist das so jetzt, die 7 Mädels, ne, das ist so der harte Kern, der ist geblieben. Aus beruflichen Gründen konnte der eine oder andere nicht.
0: Ja.
1: Ne, aber ansonsten.
2: Es waren ja auch einige, die halt Kinder haben oder ne, Eltern, die gepflegt werden mussten, die sagten, wir können nicht so oft unterwegs sein und Bühnenpräsenz. Ja.
0: Ja.
2: Und dann hat sich der harte Kern zusammengeschlossen.
0: Wie oft waren wir denn unterwegs, bevor dann der Sieg des Karnevalsknaller am Ende der Session ja verkündet wurde? Habt ihr vorher schon mehrfach geübt, ohne in Erscheinung zu treten? Oder
1: wir haben geübt in der Wagenbau.
2: Wir haben regelmäßig in der Wagenbauhalle geübt, waren dann auf Richtfesten, hatten, glaube ich, insgesamt 5 Auftritte, ne, bis wir den Karnevalsknaller gewonnen haben.
0: Also in der Wagenbauhalle hinten durch, in der, in der Bar.
2: Ja, im Casino.
0: Nicht vorne, wo die hämmern und kloppen.
2: Nein.
0: Und
2: hinten im Casino oder dann bei mir zu Hause oder bei Karin zu Hause.
0: Mhm. Also so richtig eigentlich so eine geile Initiative, so von Menschen aus, die sagen, wir müssen mal was bewegen. Und nicht unbedingt einer, der sagt, ich habe da eine große Bühne und ein Manager und was auch immer nicht alles, ein Modezeichner, der euch direkt anzieht. Ja, und dann, wie kam dann der erste Song? Ihr habt dann angesprochen, den ich eben auch schon kurz erwähnt habe, oder?
2: Nee, beim ersten Song letztes Jahr vom Knaller, eine von unseren Düsseldorf-Sisters, die Regine, die hat Kontakt zum Rainer, hat den Rainer gefragt, also auch, ja, ich mach ein Lied für euch, gebt mal euer Gedankengut. Da ist zum Beispiel, wir treiben's bunt, das ist von uns, ne?
0: Ja.
2: Und Düsseldorf und Kö, also wir haben ihm Schlagwörter gegeben und aus diesen Schlagwörtern hat er uns ein Lied zusammen.
0: Ach, da hat der Rainer Lieferscheid euch.
2: Das erste Lied war vom Rainer Lieferscheid.
0: Ah, okay, ach, ihr nehmt alles, was ihr kriegen könnt.
2: Das heißt nicht. Wenn man uns das anbietet.
1: Ja. Nein, aber wir treiben es bunt war ja auch eigentlich das Motto der Session. Das
2: genau, stimmt. War noch das Motto.
1: Das haben wir aufgegriffen.
0: Ja. Motto gehängt, ja klar. Ja, und dann wie lange habt ihr daran rumgeübt jetzt dann? Wann waren die ersten Treffen, bis ihr dann die Platte fertig hattet? Die musste ja
1: relativ
0: auch,
1: flott.
0: Die musste sobald, auch eingereicht werden hier. Ne?
2: Wir hatten uns im Juli getroffen auf ein Bierchen im Schumacher. Mhm. Ne? Und dann haben wir noch mal zweimal uns so getroffen und dann haben manche gesagt, oh, mir ist das zu viel, ich kann nicht. Und dann haben wir direkt Rainer angeschrieben, eine Woche später das Lied und dann haben wir zweimal eine Woche geübt.
0: Ja. Also auch auf die Distanz, weil der Rainer ist ja noch nicht mehr alle Zeit hier
2: in Düsseldorf. Das klappt, der Rainer hat uns das Lied, der hat uns eine Übungsversion zur Verfügung gestellt und da konnten wir dran üben und dann, glaube ich, sind 6 Wochen später waren wir bei Björn im Studio mit dem ersten Lied.
0: Ja, ist ja lustig. Ja, und das macht natürlich dann Spaß, ne? Wenn man so den Kopfhörer am Kopf hat und da so. Und da hattet ihr alle keine Hemmungen?
3: Nein.
0: Uli, du sitzt da schon wieder so schweigend. Du volle Kanne auch mit dabei?
3: Ja.
0: Ja, ich meine, wir haben ja hier nun schon mal zwei Rampensäue, um das mal so zu sagen, ne?
2: Verstehe ich nicht.
0: Wo ist die Bühnenkante? Hallo?
2: Verstehe ich nicht. Weiß ich nicht, was du meinst, Kalle.
0: Nein, natürlich nicht. Ja. Alle, die uns kennen hier, die wissen, ja, nicht gemeint sein könnte. Nein, aber da braucht man natürlich auch Leute, die sagen, ich bin da volle Kanne dabei und ich nehme das Mikrofon in der Hand. Ich kenne genug Leute, die sagen, ihr braucht ja auch Leute, die euch zugucken. Ihr müsst ja noch Zuschauer haben. Es kann ja nicht jeder auf die Bühne. Aber da habt ihr alle schon richtig Bock. Und ja, wollen wir denn den Song mal hören vielleicht? Könnt ihr noch hören?
2: Gerne, unseren Gewinnersong gerne.
0: Ja, dann hören wir das.
1: Da sind wir stolz drauf.
2: Na klar, man mit gewonnen hat, alles mit angefangen.
0: Jetzt singen die das schon wieder.
3: Hätte ja auch keiner gedacht, dass wir das
0: schaffen. Wir treiben es bunt.
2: Und das tun wir.

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1: Geil.
2: Also. Frauenpower vor. Yippie-ae. Dann lacht die sich hier wieder kaputt.
3: Die hat doch einen Namen. Hm? Mu, die hat auch einen Namen.
2: Die lachen sich. Sie lachen sich hier kaputt. Du willst mir jetzt Deutsch beibringen hier, oder was? Heieiei. So, der Tag X war da und ich durfte euch ja noch anrufen und sagen, schaltet vielleicht mal Radiostream.de ein, damit ihr da was zu hören kriegt, was ihr gerne hören wolltet. Großes Gekreische, großes Geschrei, erzählt. Wer hat da wen wahnsinnig gemacht in der Nacht davor?
1: Nee, das haben wir nicht.
2: Wir haben gewonnen!
1: Nein, das haben wir eigentlich nicht. Ne? Also mir war eigentlich klar, weil so viele da teilgenommen haben. Also wenn wir unter den ersten 10 kommen, fände ich das schon mega.
2: Ja.
1: Und wie das dann immer, wenn ich sag mal 10, 9, 8, 7, habe ich gesagt, naja gut, okay, haben wir verloren. Ne? Ja.
3: So. Sind wir raus, haben wir alle gedacht.
1: Raus, ja. Ne? So, ja. Haben wir echt alle gedacht.
2: Ja gut, aber ich habe ja die Einladung gekriegt, so, wusste dann zumindest, dass ihr unter den letzten 3 seid.
1: Und dann waren wir unter den letzten 3 und das fand ich mega. Und als es dann, das Gekreische war ja groß.
3: Unser Gekreische in unserer Gruppe, unsere Videokonferenz danach, die war sehr tränenreich, sehr schreihaltig.
1: Der Nachbar unter mir hat sich auch gefreut.
2: Also ich hab auch Zeitzeugen, ich war ja da, ich habe auch Zeitzeugen gehört, die am Marktplatz gesehen haben, wie Jan Wellem sich die Ohren zugehalten hat.
1: Ja, das
2: weil das Geschrei so laut war.
3: Ja, das ist ja auch richtig so.
1: Da war.
2: So muss das sein, ja, klar.
3: Ja, und dann nahm alles seinen Lauf.
1: Ja, aber dann war es ja auch bei der Verkündung so, ne, Platz 3 war Nicole.
2: Ja.
1: Und dann wurde uns doch, also mir wurde es auf jeden Fall etwas schlecht. Ich habe gesagt, das kann jetzt nicht wahr sein. Und da wusste ich genau, wir haben das Ding im Kasten.
2: Weil war...
1: Kann ich dir nicht sagen, das war einfach ein Gefühl, was ich hatte. Und da habe ich gesagt, boah, und jetzt, bang. Ja, und dann sagte da, ich glaube, war das der Stefan oder wer war es? Wer das verkündet hat?
2: Stefan oder Martin, ja.
1: Oder Martin, genau, es war der Martin. Wenn ich jetzt den 2. Platz sage, wisst ihr, wer Nummer 1 ist.
2: Ja,
1: und als da waren wir nicht. Die Jungen Schall und Brauch kamen, ne?
2: Ja,
1: da konntest du uns aber nicht mehr halten, ne?
2: Ja, außer Rand und Band. Da werden Weiber zu Hydranten, oder wie heißt das?
1: Ja, ne? So ungefähr.
3: Wir waren außer Rand und Band. Da konnte keiner so viel Tränen, wie geflossen sind.
2: Ja.
3: Die Gänsehaut, Pulleralarm.
2: Es ist ja aber auch tatsächlich etwas, was man in der Gruppe nur erleben kann. Also wenn man alleine irgendwo gewinnt, ich sag jetzt mal ein Tennisspiel oder was auch immer, dann ist das was völlig anderes, als wenn man in einer Mannschaft irgendwas gewinnen kann oder dann halt eben auch, wenn man verloren hat, sich in den Armen liegen und trösten und gemeinsam weinen. Ne? Aber gemeinsam einen Sieg feiern, das macht natürlich viel mehr, als wenn jetzt ein Solist alleine gewonnen hat.
3: Vor allen Dingen haben wir Mädels ja dann nie mit gerechnet. Wir haben ja aus Spaß an Erfolg gesagt, ja, wir machen das Lied. Anja hat ja die Leute angerufen und gefragt, macht, seid ihr mit dabei?
2: Ja.
3: Wir haben gesagt, Summe X machen wir, so ein Blödsinn machen wir mal mit. Wir sind alle so Jack. Es hat ja keiner damit gerechnet, dass wir dann tatsächlich auch noch
2: Ja gut, wie gesagt, da ist man dann natürlich, ihr wart da etwas unvorbereitet rein theoretisch. Mhm. Und umso schöner war natürlich die Überraschung, wenn man sich jetzt mal, wie gesagt, so, ich bin ein Eurovision Song Contest Fan, wenn man dann so die Vorentscheidung sieht, da sind 10 Leute, die gerne nach wohin auch immer in die Weltgeschichte wollen und Deutschland vertreten. Und wenn du da nur 2. bist, ist das natürlich ein richtiger Klatsch vor den Kopf. Oder umso mehr natürlich dann, wie so Sarah Engels jetzt, juhu, ich darf. Ne? Also von daher...
1: Ja gut, und wir waren ja die Außenseiter, wenn du so siehst.
2: Ja,
3: wenn man überlegt,
2: dass
3: wir vor dieser Entscheidung gerade mal 5 Auftritte so auf kleinen Richtfesten hatten.
1: So just
3: und einmal, for fun. Einmal auf dem Biwak und so einfach nur just for fun. Und so überhaupt nichts bei gedacht haben, komm Mädels, wir gehen da hoch, machen was, trinken uns danach was und dann ist der Drops gelutscht. Einfach Spaß, ne?
2: Ja,
3: Spaß haben.
2: Was war mit Klamotten so? Wusste der direkt, was er anzieht?
3: Wir haben sofort, die Steffi hat sofort Kontakt mit Valentino, also mit Heimathaten, aufgenommen. Der hat gesagt, Mädels, ich finde die Idee super, hat uns direkt gesponsert mit den T-Shirts. Anja hat noch Sponsoren, Privatsponsoren aufgetrieben. Ich habe noch Privatsponsoren, ne, weil jeder ist ja so connected.
2: Ja, klar.
3: Und dadurch, das ist ja der Vorteil, dass wir aus verschiedenen Vereinen kommen, dass jeder noch seine Connection hat.
2: Ja. Und das haben wir noch gar nicht gesagt.
3: Hat ne? jeder halt ne, sein Potpourri ja. an Leuten da mit reingebracht.
2: Ja, ja, das ist ja auch was, wo man drüber nachdenkt. Habe ich also bei meiner Vorbereitung heute Nachmittag auch so im Hinterkopf gehabt. Ihr seid, du hast es gerade gesagt, aus verschiedenen Vereinen. Das wusste ich ja nun. Anja, du bist beim Amazonenchor.
1: Ich bin beim Amazonenchor.
2: Und sonst noch irgendwo?
1: Ja, und bei den Düsselsisters e.V.
2: Ja.
1: Und beim Förderverein Teneriffa.
2: Ach,
1: jetzt
2: ja.
1: hab ich sie alle genannt.
2: Okay, Uli,
4: check, du. Check. Ich bin bei Lotjon, Karnevalsgesellschaft Lotjon.
2: Lotjon, ja.
4: Und bin noch bei der Grünwisse Junges.
2: Ah, also auch zwei Vereine.
4: Ja.
2: Und Blissi, du auch zwei, ne, oder?
3: Hm? Hm? Zwei plus zwei plus zwei.
2: Was? Wie? Ja, also ich weiß jetzt nur Reisholz und närrische Marktfrauen.
3: Ja.
2: Und was noch?
3: Meine Reisholzer Quadköp, die närrischen Marktfrauen,
2: ja.
3: gemeinsam Jeck, KG Regenbogen, Narrenkollegium. Was guckst du mich jetzt so an?
2: Ja,
3: Teneriffa Förderverein und natürlich jetzt auch die Düsselsisters.
2: Man hat ja sonst nichts. Ja, gut. Das wäre jetzt dann meine Frage, was machen denn die einzelnen Damen am Rosenmontag? Da seid ihr als Düsselsisters gemeinsam dann nicht zu sehen, gehe ich mal von aus.
1: Nein.
2: Oder doch?
1: Nein.
3: Nein, jeder hat noch seinen Heimatverein. Jeder hat seinen Heimatverein und es ist so vereinbart, dass jeder auch die Interessen seines Heimatvereins noch wahren kann.
2: Wie lange? Bis ihr nach zwei Jahren feststellt, eigentlich wäre es ja schön, doch Rosenmontag gemeinsam. So.
1: Nein, wir treffen uns danach halt.
3: Wir treffen uns danach?
1: Egal, ob wir im Ornat sind oder in Uniform oder wie auch immer.
2: Ich will also, da jetzt nicht drin rumrühren und euch beeinflussen, aber ich könnte mir so vorstellen, dass man vielleicht doch euch gemeinsam sehen könnte, um halt eben im Fernsehen
3: das wahrgenommen ist mal nichts auszuschließen. Ich meine, in meiner Fußgruppe bei den Quatschkopf ist immer noch genug Platz.
2: Das meinte ich doch.
4: Dann kriegen wir eine Kutsche.
3: Oh, die Dieven on Tour.
1: Genau. Ich finde so eine Ritscha viel netter.
2: Ritscha?
1: Ja, so eine Ritscha.
3: Ja, und, ja. Und Kalle fährt.
1: Ja, genau. Es ist mir egal, wer das fährt.
2: Aber. Hallo, junge Frau, ich bin Herzpatient. Also ich ziehe schon mal keine Ritscha, aber können wir ja vorstellen.
1: Aber das finde ich cool.
3: Mit Hilfsmotor.
2: Andere.
3: Kalle, das schaffst du.
2: Blissi, lasse. Versuch es gar nicht erst, nein. Werden Teufel tun, jetzt wilde Weiber durch Düsseldorf zu ziehen hier.
3: Schade.
2: Nein, nein, nein, schade. Klar.
4: Nicht wilde
2: Versuch
4: Weiber,
2: macht klug.
4: Nur die Düsselsister.
2: Wilde Weiber.
4: Nein.
2: Nicht?
4: Nur die Düsselsister.
2: Nicht kommt, wilde da nicht, Weiber. Kommt da nicht irgendwo in dem Liedtext noch irgendwie sowas vor?
1: Jecke Weiber.
3: Jecke Weiber.
2: Ach, gucke. Weiber. Gucke.
4: Aber nicht wild.
2: Jecke wilde Weiber. So, ja, wir gehen jetzt weiter jetzt dann. Bei diesem einen Lied kann es nicht bleiben.
3: Natürlich nicht. Nachdem wir dann natürlich den Karnevalsknaller 25/26 gewonnen haben, sind sehr viele auf uns zugekommen und haben uns gesagt, hey Mädels, bitte kein One-Hit-Wonder mehr. Bitte, bitte bleibt am Ball. Es hatte auch jeder sozusagen Unterstützung von seinem Hausverein. Ne? Und ja, dann haben wir weitergesponnen, was machen wir? Und haben uns erstmal Gedanken gemacht, wie geht's denn jetzt weiter? Und dann auf Teneriffa habe ich mich dann mit Max unterhalten und so kamen wir mit W&W Production zusammen. Mit Max Weyers und Achim Wolf.
2: Ja.
3: Die halt beide ja im Düsseldorfer Karneval sehr bekannt sind.
2: Ja, klar.
3: Und dann hat sich der Vorstand mit den Jungs zusammengesetzt und dann haben sie uns ein paar Lieder präsentiert und haben gesagt, jo, hören sich gut an.
2: Ach, da war schon was fertig in der Kiste.
3: Die Jungs haben sich was für uns einfallen lassen.
2: Ja.
3: Und wir waren so begeistert von den Liedern, da musste nichts mehr geändert werden. Ja. Gar nichts mehr.
2: Also ist ja spannend, dann auch wieder zu hören, wie das so gehen kann. Wenn man als Laie einfach dann hört, da ist ein neues Lied, ja, wer denkt sich das aus? Ich vergleiche das jetzt mal mit dem Architekten. Wenn du kommst und sagst, ich habe hier Geld, ich würde gerne ein großes Hochhaus bauen. Der Architekt sagt, oh, ich habe in der Schublade schon mal sowas. Ich habe schon mal mit Lego gespielt, so könnte das aussehen.
3: Ja, bei uns ist ja der Vorteil, ne, Max und ich, wir kennen uns ja schon länger, er kennt Anja auch, er kennt uns Mädels auch, hat ja auch die Gelegenheit auf Teneriffa die ein oder andere noch näher kennenzulernen und somit wusste er ja auch, wie wir ticken, wie unsere Wesen sind.
2: Ja.
3: Ne, er weiß, wie verrückt Anja und ich sind, wo wir gesagt haben, wenn Lied, dann muss es aber zack.
2: Dann muss es knallen, ja klar.
3: Und dann hat er dann gesagt, okay, dann macht er was.
2: Im wahrsten Sinne des Wortes, Karnevalsknaller, ne?
3: Ja, genau.
1: Also ich glaube nicht, dass wir was für Balladen sind, wir alle.
2: Nee?
1: Keine Balladen.
3: Auch nichts zum Schunkeln.
1: Nee, wir wollen Gas geben.
3: Richtig.
2: Gut.
1: Und nehme den einen oder anderen gerne aufs Korn.
2: Mhm. Ja, man
3: spürt
2: sieht
3: der Kalle
2: euch. Ja? Man sieht euch und hört euch und hört eure Texte. Ja, da kommt dann jetzt das Nächste. Von Altweiber bis Aschermittwoch. Wessen Idee war das, Achim?
3: Achim und Max zusammen.
2: Max, die haben dann gesagt,
3: das sind unsere Produzenten, die für uns zusammengeschrieben haben.
2: Ja. Für die Mädels.
3: Für die Mädels.
2: Mädels, ist Mädels gut oder nicht?
3: Für die Sisters.
2: Sisters. Also du, Anja, du bist bitte schön im Amazonenchor.
3: Ja.
2: Da hieß das ja, also ich bin ja ein ganz alter Prinzgardist, da hieß das damals schon, wir sind Damen.
1: Ja, aber die Zeiten haben sich geändert, Kalle.
2: Ja.
1: Also wir sind zwar immer noch Damen, aber wir sind auch verrückte Sisters.
2: Damen wollt ihr nicht unbedingt sein. Zumindest in den Liedern nicht.
1: Nö.
2: Nö. Nicht. Gut.
3: Wir haben ja noch ein Privatleben.
2: So. Also, von Altweiber bis Aschermittwoch.
1: Genau.

0: Von Altweiber bis Aschermittwoch wollt ihr also durchreiten, Krawatten abschneiden. Der Text war fertig, da hat keine von euch irgendwo mal was gesagt, also durchgeritten. Das gilt ja eigentlich nur für dich, Anja, ne? Weil du ja im Amazonenchor bist, ne?
1: Ja, reitende, ich reite ja durch die Nacht.
0: Reitende Damen. Also,
2: wir reiten durch.
0: Ihr reitet durch die Nacht.
2: Mein Gott, ey, wer Shame, der Böses dabei denkt.
0: Ich bin Shame. Ja. Und aber, ich denke nicht Böses. Ich wollte einfach nur wissen, so wie die Texte zustande kommen. Hat von euch gar keine mal so eine eigene Zeile, wo man sagt, ach eben, Max, mach mal aus der Zeile irgendwas. Ich sag jetzt mal nähen, klöppeln,
2: die
0: stricken,
2: sind
0: kochen.
2: Vorbei mit nähen, klöppeln, kochen. Ne? Dafür machen das Männer ja auch. Es gibt genug Männer, die nähen, die häkeln, die kochen, die den Haushalt machen. Die Jungs haben uns das Lied hingelegt. Die kennen uns und das war halt einfach super. Das
1: eigentlich
2: passte
1: haben sie
2: zu
1: uns. Die Lieder auf den Latt geschnitten, finde ich.
0: Okay, ja, wollte ich ja nur hören. Sind denn jetzt auch nach den beiden schon weitere Ideen da oder seid ihr schon mit den beiden Jungs zugange oder wartet ihr erstmal die nächste Session ab?
2: Ne, wir sind schon im Endeffekt warten wir jetzt mal ab, weil die Session ist ja noch. Es kommt nächste Woche Samstag, also jetzt am 29. wird das dritte neue Lied, was die Jungs uns geschrieben haben, wird vorgestellt bei den Reißverzer Quatschköpfe auf dem Sommerfest.
0: Ja.
2: Und zum Sessionstart, 11.11., gibt es noch ein Medley, wo wir gerade dran sind.
0: Noch, okay.
2: Also das heißt, wir treten dann, haben dann halt von den Jungs, ne, die haben uns drei Lieder und ein Medley zusammengestellt.
0: Das heißt, wenn man euch buchen möchte, dann hat man euch für eine Viertelstunde, 20 Minuten?
2: Nee, das ist schon 20, 25 Minuten.
0: Ist das schon.
2: Ja, und dürfen mich dann gerne anschreiben, anrufen.
0: Ja. Ja, Management.
2: Ich bin das Management.
0: Man kann euch also buchen und auch noch bezahlen, oder?
2: Wir sind absolut bezahlbar.
0: Okay, also verhandelbar erstmal.
2: Weil das ist ja die Intention, dass auch kleine Randvereine, die sich das nicht mehr so erlauben können, Sitzungen.
0: Ja, das ist natürlich ein ganz, ganz großes Thema im Karneval, nicht nur in Düsseldorf, sondern Köln ja nun auch. Es gibt ja schon Karnevalsvereine oder Ortschaften, wenn man so mal im Fernsehen guckt, die ganz viel Selfmade machen, so Frankenthal oder wie auch immer. Da sind wir in Düsseldorf ja wieder ganz weit weg eigentlich, dass Lokalkolorit mal auf die Bühne kommt. Ob das jetzt Redner sind oder auch Musikgeschichten.
2: Und deshalb sind wir ja jetzt da.
0: Wieder mal so, ja, ihr könntet
2: frischer Wind.
0: So Vorreiter sein, vielleicht für andere, die auch sagen, ach, ich hätte auch mal Spaß dran. Wobei ich denke ja auch, wie gesagt, ich bin ja ein Traditionalist irgendwie. Ich sage immer, wenn wir jetzt jedes Jahr zum Knaller wieder über 30 neue Songs kriegen, wo bleiben dann die alten, schönen, tollen Weinreihenlieder? Oder die Düsseldorf-Lieder.
1: Ja, wieso? Max hat aufgenommen, die älteren Lieder.
2: Max hat schon neu aufgelegt. So.
0: Ja, klar.
2: Und was ja genau richtig ist, weil die Zeit ändert sich ja auch. Ne? Man muss ja auch, wir haben ja alle Nachwuchsprobleme. So, und wenn man mal mit vielen Produzenten spricht, die sagen alle, es muss etwas moderner, flotter sein. Guck dir die heute Jugend an, die fliegen nach Mallorca, die hören Helene Fischer, die gehen zu Roland-Kaiser-Konzerten, weil sie es feiern. Ja. Dementsprechend müssen wir auch unsere Musik anpassen und auch den Karneval ein bisschen anpassen. Ja. Wir müssen auf die Jugend zugehen.
0: Ja, natürlich, klar. Aber wo bleiben dann die anderen Sachen?
2: Die werden immer noch mit eingebaut.
0: Ich meine, ihr werdet ja prädestiniert dafür, zum Beispiel auch den alten Schlossturm zu singen in eurem Repertoire. Da steht ein kleines blondes Mägdelein. Ja, wenn da schon Mädels drin vorkommen.
2: Ding, wie alle blond. Es ist ja nichts ausgeschlossen, Kalle. Ja, ne, aber es geht ja jetzt erstmal darum, dass wir als Düssel Sisters erstmal sichtbar werden, die Frauen sichtbarer im Karneval machen und was dann noch alles kommt. Ja. Das ist alles offen.
0: Ich wollte mal nur eine Idee liefern.
2: Oh, das ist danke.
0: Danke. Dass die Leute sagen, ach, das Lied kenne ich ja.
2: Und dann anrufen und es hören möchten.
0: Vielleicht? Ja, klar, natürlich.
1: Nein, aber ich sag mal, wir müssen uns erstmal etablieren.
2: Richtig.
1: Ja, klar. Aber ich muss sagen, wir haben schon eine ganz gute Fangemeinde mittlerweile bekommen, finde ich. Sonst hätten wir auch den Karnevalsknaller nicht gewonnen.
0: Genau. Wie viel Follower habt ihr jetzt bei Insta?
2: Insta sind wir noch nicht, wir sind gerade bei Facebook noch. Insta wird gerade noch aufgebaut.
0: Ja.
2: Und wir haben vor, was haben wir denn jetzt heute? Den 24. Ja. Wir haben vor 5 Wochen haben wir die Seite aufgebaut und sind jetzt schon bei 200.
1: 15, 20.
2: Nee, 230 ja. Follower. Und auf unserem WhatsApp-Kanal sind auch. Wir auch bei über 200 Follower. Okay. Innerhalb von den 5 Wochen.
0: Ja.
2: Und die Anfragen kommen auch rein. Wir sind in der Session auch schon gebucht.
0: Man muss ja klappern, das gehört ja nun zum Handwerk.
2: Ja.
0: Und dazu soll ja auch jetzt die Sendung dann beitragen. Wenn wir die dann halt eben nach Dortmund liefern, dann wird die ja in ganz NRW dann auch zu hören sein. Wenn ich gleich den richtigen Knopf drücke.
2: Wir unterstützen dich diesmal.
0: Na, ihr unterstützt mich, indem ihr euch in die Ecke setzt und mich hier in Ruhe arbeiten lasst.
2: Deshalb sind wir diesmal nur zu dritt.
0: Liebe Leute, die allererste Aufzeichnung ist hier technisch volle Kanne in die Hose gegangen, weil wir am Ende der Sendung hier richtig Spaß hatten und Jubel hatten und dann
2: sag was, was dir passiert ist.
0: Weg.
1: Es war die geballte Ladung da.
2: Die Frauenpower und er hat vergessen zu speichern.
0: Ja, ihr habt mich davon abgehalten, euch zu speichern.
2: Oh.
0: Aber jetzt, aber heute, das wird werden, ja. So, das nächste Lied, es muss nicht immer sein, hören wir uns das erstmal an und dann reden wir nochmal über die Texte vielleicht, oder?
2: Mhm.
0: Wer sagt es denn mal an jetzt? Dieses Lied muss ja nicht immer ich machen, ne?
2: Ja, Uli, hau raus.
1: Hau raus, wie heißt das zweite Lied?
2: Ja, das zweite Lied, hau raus. Teamarbeit.
1: Es muss hau ja raus. Nicht sein, aber schön wäre es doch.
0: Ja, Gott, die Uli hat was gesagt.
2: Teamarbeit im Vorstand.
0: Der nächste Song.

0: La la la la. Lied Nummer 3 von den Distel Sisters. So, ein bisschen was war es? Das muss ja nicht sein, aber schön wäre es doch. Was wäre denn schön? Ganz viele Sponsoren.
1: Ganz viele Auftritte und viele glückliche Gesichter, die wir halt wirklich, wenn wir auf der Bühne stehen, das Lächeln.
0: Und was muss nicht sein?
2: Dumme Sirene und Laber. Dumme Laberei.
1: Und dumme Gesichter.
0: Miese Peter.
1: Miese genau. Peter,
3: wir
1: ja.
3: wollen Spaß haben.
1: Ja. Wir wollen Spaß haben und wir möchten gerne unseren Spaß und unsere Lebensfreude, die wir in uns haben, diese Energie gerne mit den anderen teilen.
0: Ja, das ist auch meine Devise immer schon gewesen, ob ich jetzt im Karneval bei der Brützengarde Gas gegeben habe, als Literat oder als Verrückter in den Shows oder als Präsident Tonnengarde. Ich habe immer gesagt, ich schmeiße euch jetzt mit Herz der Runge und komme mit der Fößhinger her, fangt mich auf und dann wird das alles ein toller Abend. Haben wir natürlich aber auch im Karneval jetzt doch leider nicht immer so, weil es wird ja viel gebabbelt, wie du eben schon sagtest. Ne? Die wollen alle Party machen, ne? Wollen alle mithüppen und tanzen.
1: Ja, und deshalb haben wir jetzt auch die Lieder, Redner. Die zum Party machen sind, wo die Leute mittanzen können. Ja. Sie können Disco Fox tanzen, sie können alleine zappeln. Ja. Sie können sich von links nach rechts bewegen. Es ist halt, ne, es vereint
0: ja.
1: wieder.
0: Ja, ja, ja, klar. Du hast gesagt, ihr habt noch zwei, drei weitere im Anschlag.
1: Zwei noch.
0: Ja, Stimmbildung, trefft ihr euch zwischendrin auch? Ihr seid ja nun auch ein Verein, ein e.V. Gibt es Stammtische, wo ihr nur Bier trinkt? Oder gibt es auch Treffen, wo ihr gemeinsam dann singt und wo dann vielleicht auch mal einer, der euch korrigiert, sagt, der Ton, den hast du gerade nicht getroffen, dann üben wir nochmal.
2: Nee,
0: so
2: das
0: wie so ein richtiger Chor.
2: Das macht Achim, wenn wir, wenn wir unsere Songs einsingen.
0: Also ihr singt die Songs eigentlich nur im Studio?
1: Wir singen die ein.
0: Nicht mal.
1: Doch, wir üben. Doch, wir treffen uns zum Üben bei jemandem zu Hause.
0: Ja.
1: Ne?
0: Und ja, dann das meine ich ja. Ihr müsst ja da im Grunde genommen die Harmonie auch herstellen, dass da nicht jede jetzt auf ihre Weise in das Mikrofon reinsingt.
1: Nee, das wurde schon im Studio geübt. Das wurde
0: jetzt, ne, Halbplayback.
1: Der Chor singt Halbplayback und Anja singt voll scharf.
0: Voll scharf.
1: Und somit treffen wir die Töne.
0: Wenn man dir das Mikrofon abdreht, dann könnte es peinlich werden.
1: Drehen
2: mir?
1: Nein.
0: Nein.
2: Ich habe vorher schon gesungen.
0: Okay. Aha. Wann, wo, wie, warum?
2: Ich habe fürs Kinderhospiz habe ich schon auf einer CD zwei Songs gesungen und vorher auch schon. Das wäre jetzt im Prinzip so meine dritte Produktionssache, die ich hier mache mit Achim und mit Max.
0: Und warum habe ich das nicht vorher erfahren, dass wir die Songs dann vielleicht jetzt hier auch mal abspielen könnten?
2: Tja, lass dich überraschen.
0: Du bist.
1: Hast du gefragt?
0: Bist mir eine.
2: Ja, weil das schon so lange weg ist im Prinzip vom Kopf her.
0: Ja, ich habe euch ja gefragt, was spielen wir denn noch auch bei der Sendung im März, die wir hier gemacht haben. Da habt ihr euch ja Lieder gewünscht.
1: Mhm.
0: Dann Marius Müller-Westernhagen, Nicole, was haben wir da alles so auf der Liste? Da hast du von deinen Sachen nichts erzählt.
1: Nee.
0: Tote Hosen habt ihr.
1: Ja, das sind alles die Lieder, wo wir uns alle mit identifizieren und die wir auch nochmal in die Welt nochmal herausbringen wollen, ne?
0: Ja, aber nicht selber singen. Mit 18 wäre ja ein schöner Song für euch, oder nicht?
2: Mit 18 rannte ich in Düsseldorf rum.
1: War Sänger einer Rock'n'Roll-Band.
0: Ja, zum Beispiel. Da könnt ihr jetzt, du hast eben schon...
1: Ich war der Groupie.
0: Mitgesungen. Ne? Ihr braucht eine Raucherpause, habt ihr gerade eben gesagt.
1: Ne? Ja, dann macht das Lied an.
0: Stimmbildung, ne? Mal eben Nikotin reinpfeifen, oder was? Wir haben hier tatsächlich jetzt Marius Müller-Westernhagen mit 18. Knapp 5 Minuten. Ihr könnt die Fluppen schon anmachen.
1: Flupp?
0: Yippie.
1: Flupp, flupp. Zack, die Fluppen an.
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0: das auf der Bühne.
1: Was genau. haben die Damen denn gemacht mit 18? Seid ihr eigentlich so richtige Düsseldorfer weiter?
0: Ich bin echt Düsseldorfer Mädchen.
2: Ich bin auch.
1: Wo seid ihr geboren?
0: Flinger, Flurstraße.
2: Okay. Ich noch auf der Gladbacher Straße, damals war es ja alles noch Bilk und ich bin immer noch ein Bilker Mädchen.
1: Und da hattet euch dann, haben die Mütter euch dann von der Flurstraße oder von Bilk aus wohin, in welche Stadtteile verschleppt?
3: Ich wohne heute noch in Flingern.
1: Immer noch Flingern?
3: Immer noch Flingern, ja.
0: Also ich bin in meiner Jugend in Grafenberg auch. Der Wodierstraße.
1: Für die Menschen, die in NRW das jetzt hören und sich in Düsseldorf nicht so ganz auskennen, warum habt ihr jetzt bei Grafenberg so fürchterlich laut gelacht?
0: Ja, ja, weil früher war es halt die Landesklinik oder ist ja immer noch die Landesklinik.
1: Grafenberg ist die Landesklinik, genau, ja. Und wenn man da mal hinging, dann...
0: Kommst du schnell nicht wieder raus.
1: Hier ist Grafenberg, ja. Ja, ja, und dann Altstadt oder wie? Mit 18?
2: Ja klar, ja, mit klar. 18 durch die Altstadt. Ja. Ab ins La Bamba, Revolution.
0: Lord Nelson.
2: Pille, Pinte. Zille. Da hat der Peter noch damals gearbeitet.
1: Knoten. Könnt ihr mal Namen sagen von Kneipen, die es noch gibt? Alles
3: Knoten,
1: weg, ne?
3: Nee, den Knoten gibt es doch noch.
1: Knoten gibt es noch, ja.
0: Ja, Spiegel ja leider nicht mehr.
2: Leider nicht mehr.
0: Ja. Bolker nicht mehr.
1: Ganz viele.
2: Bolker 9 nicht mehr.
3: Und Revolution ist ja jetzt at La Bamba.
0: Nee,
3: nicht La Bamba. Wie heißt
0: Revolution
3: das?
0: Ist jetzt seit Louisiana.
3: Oder Louisiana.
0: Aber ich möchte auch keine Werbung jetzt für die Altstadt machen.
1: Nee, ja,
2: die
1: nein.
2: Die Zeiten sind vorbei, wir hatten eine super Werbung. Zeit.
1: Ja,
0: mega.
1: Ja. Nein, es ist im Grunde genommen eine Katastrophe, was da so in der Altstadt hier bei uns passiert ist. Ich gehe mal davon aus, dass das in anderen Städten genauso ist, ja. Dass einfach die Mieten viel, viel zu teuer sind, dass die Wirte einfach langsam, aber sicher alle Male die Flügel strecken.
0: Ja.
1: Und sagen, bevor ich jetzt Geld wechsle und da mir die Beine im Bauch stehe und die Brauereien...
2: Dann lieber mit Würde gehen.
1: Ja, ja klar.
2: Und aber, wir haben unsere Erinnerung.
1: Ja, das ist natürlich dann auch was, ne? Erinnerung an die Stadt.
0: Kommt ja, aber das Publikum hat sich auch verändert.
1: Ja, total. Natürlich. Ja, na, wenn man da schon am Samstagabend von der Polizei erstmal in Empfang genommen wird am Bolkerstern, ist das schon nicht lustig, ne?
0: Obwohl ich das geil finden würde, wenn wir Düsselzisters über die Bolkerstraße gehen und die Jungen uns rufen, dann, ah, guck mal, da kommen die Düsselzisters.
2: Das wäre natürlich auch schön. Und ich hatte Samstag so eine schöne Situation, da war ich völlig perplex.

0: da hat man mich gesiezt, wo ich dachte, wow, es gibt noch Kinder, die erzogen sind.
1: Ja.
0: Mhm. Teenager.
2: Aber, ja, ich kenne das ja auch, aber letztendlich erschreckst du dich, wenn in der Straßenbahn jemand für dich aufsteht und sagt, ups, es gibt noch welche, die erzogen sind. Ja. Und dann fragst du dich aber, sehe ich denn schon so alt aus, dass man für mich aufstehen muss?
0: Habe ich auch gesagt, sehe ich so alt aus, dass man mich sieht, aber trotzdem im Nachgang war es
2: Respekt.
0: Dass noch wirklich Respekt ist.
2: Ich sage das den jungen Menschen dann auch. Sag, holla, du scheinst eine gute Kinderstube zu haben.
1: Ja, finde ich gut.
2: Fein, ja. Ja, ist man gar nicht mehr gewohnt, ne?
0: Nein, leider nicht mehr.
2: Wo ist euer Stammlokal? Machen wir Werbung oder nicht?
0: Das möchte ich noch nicht so kommunizieren.
2: Eine Brauerei.
0: Aber wir sind in Verhandlung mit einem Vereinslokal. Also es gibt noch genug Ideen. Wir haben ja unter anderem auch die Idee mit unserem Bauchkasten gehabt.
2: Stimmt, ihr habt einen Bauchladen.
0: Wir haben einen Bauchladen, wo wir Merchandising von den Düssel Sisters verkaufen.
2: Was ist da all drin?
0: Da sind Schlüsselanhänger drin, da sind Buttons drin. So Einkaufstaschen, die man schön in die Handtasche
2: zusammenfalten
0: kann, ja.
2: Wenn man plötzlich mal irgendwo was sieht.
0: Wenn man immer einkaufen kann, die Frau immer gewaffnet ist und nicht irgendwelche Plastik.
2: Keine Tüten kaufen muss, ja.
0: Genau.
2: Brauchen Sie noch eine Tüte?
0: Denken wir ja auch so nachhaltig.
2: Ne? Brauchen Sie noch eine Tüte? Nein,
0: in meinem Alter kriege ich nicht. Nein, wir haben die Und man kann natürlich die T-Shirts, die wir haben, von Valentino von Heimathafen mit Düssel Sisters käuflich erwerben. Da geht auch ein Teil, wird davon gespendet. Und dieses Jahr geht der Spendenzweck an Promethien. Und da führen wir noch Kooperationsgespräche, da kommt noch einiges. Da werdet ihr noch einiges über uns lesen und hören.
2: Ja, ja, das ist natürlich dann auch eine feine Geschichte.
0: Es ist ja bei uns auch nicht nur so, wir wollen, haben Spaß an der Freude und singen, sondern wir möchten auch damit auch aufmerksam machen, dass wir sozial Schwächeren auch helfen können. Ne?
2: Ja. Ja, gut, das habe ich natürlich auch in dem einen oder anderen Text bei euch gehört, mit Sekt in der Hand. Krawatten abgeschnitten, also ein Gläschen Sekt, bezahlt er aber nach wie vor aus der eigenen Tasche. Ja, ihr macht jetzt keine Wochenendtouren und trinkt Champagner in den feinsten Hotels von euren Gagen.
0: Also Wochenendtour ist in Planung, aber wir bleiben bei Sekt und Bier.
2: Okay, gut zu wissen, dass man dann, auch wenn ihr schon mal auf irgendwelche Bühnen kommt, dass das für euch bereitsteht, ne? Steht das in den Verträgen drin?
0: Es gibt keine Verträge. Im Endeffekt macht man das noch ganz klassisch mit Handschlag. Ne? Okay. Hier, wir möchten euch buchen.
2: Ja.
0: Das wird per Handschlag gemacht. Heute natürlich in der heutigen Zeit per WhatsApp. Mhm. Und dann zählt der Handschlag noch. Mhm. Und dann steht da unser Wässerchen und nach dem Auftritt unser Bierchen.
2: Okay, ja. Das weiß man dann. Das handelt ihr dann mündlich aus. Das
0: handeln wir dann aus.
2: Ja, ich frage aus dem Grund, weil ich natürlich durch die Orga mit dem CSD, mit den Künstlerinnen und Künstlern schon die Verträge habe, und da sage ich natürlich auch immer den schönen Spruch, den Heino ja in seinen Verträgen hatte, wo ja Mary Rose und der Wolfgang Trepper ja mittlerweile mit Touren mit dem Spruch, Heino hatte in seinen Verträgen drin stehen, Nutten, Koks und frische Erdbeeren. So war's. So, da könntet ihr ja sagen, wir hätten gerne hohen Schinken oder weiß ich nicht.
0: Nö, uns reicht das Wässerchen und das Bierchen oder ein Sekt danach.
2: Ja,
0: da sind wir.
2: Ein Bierchen und ein bisschen Sekt.
0: Wir wollen ja bodenständig bleiben.
2: Ja, klingt gut.
0: Und auch das Vereinslokal, wo wir gerade in Gespräch mit sind, ist auch bodenständig. Ja. Dann werden dann regelmäßig, unsere Vorstandssitzungen halten wir natürlich woanders ab, damit wir im geschlossenen Raum sind.
2: Ja.
0: Dann finden aber regelmäßig dann Get-Together mit den Mitgliedern statt.
2: Ja.
0: Und es sind noch einige so. Es sind noch einige Events in Planung für Mitglieder und Nichtmitglieder, um halt die Düssel Sisters besser kennenzulernen.
2: Würde ich ja gerne wissen. Also spannend. Kein Datum und keine Fakten, aber ich sag jetzt mal, wenn jetzt noch ein oder zwei neue Songs dazukommen, dass ihr die dann auch der Öffentlichkeit vorstellt, außer hier bei uns im Knaller. Ich weiß gar nicht, ab wann der Stefan hier vorhat, die ersten Songs dann abzuspielen. Also noch kommt das eine oder andere. Wir haben, glaube ich, schon 6 Lieder auf der Liste hier im PC drin von den ersten Produktionen. Und ihr werdet uns ja da füttern. Aber wie gesagt, wäre natürlich auch spaßig, dann euch vorher noch mal so live und in Farbe zu sehen.
1: Auf jeden Fall.
0: Dann folgt weiter in unserem Kanal.
2: Ja.
1: Auf jeden Fall.
2: Wird was kommen. Also
1: es kommt auf jeden Fall noch was.
0: Es kommen ja noch 2 Lieder.
2: Ja.
0: Dann werden wir die Get-Together ja machen, wo wir dich natürlich auch herzlich einladen. Ne?
2: Mhm.
0: Und dann lasst euch überraschen, was wir uns da für ein Programm einfallen lassen.
2: Es gibt da einen schönen Begriff, Herbstfest mit Damen. Hm? Ihr ladet zum Herbstfest ein.
0: Nee, definitiv. Wir sind nicht der Herbst, wir sind der Frühling und der Sommer und es bleibt bei Düssel Sister Treffen. Get together, der Düssel Sisters.
2: Schön, dass du sagst. So, wer hatte sich ausgesucht? Nicole, ein bisschen Frieden? Eine von den Mädels, die jetzt nicht da sind, wahrscheinlich.
1: Kann sein.
2: Enkelson, mein Blumentopf.
0: Der war
1: das? Das war Reginchen,
2: glaube ich. Sollen wir für Reginchen Enkelson spielen?
0: Ja. Reginchen ist für dich.
2: Okay.
0: Viele Grüße. Mein kleines Trüffelschweinchen.

0: Ihr wisst, wo eure Wurzeln sind, habt ihr mir eben schon erzählt. Also diejenigen, die am Anfang des Liedes etwas Angst hatten, dass hier irgendwas schiefgelaufen ist. Wer das Video von Enkelson kennt, weiß, dass der erstmal im Bett liegt und langsam von einem leisen Klingel geweckt wird. Das ist am Anfang von diesem Lied manchmal schon ziemlich verwirrend. Im Gegensatz dazu startet ihr gleich los mit Palaver und Getöse. Die Düssel Sisters sind heute Abend hier bei mir. Wir haben schon ein Stündchen geschafft, ein gutes Stündchen. Und wir reden tatsächlich immer noch über die Ladies, die den Karnevalsknaller von Radio Stream Day gewonnen haben. So, jetzt habt ihr jeder euch ein Lied noch rausgesucht. Wobei gleich kommt tatsächlich ein richtiger Schlager, den die Uli sich gewünscht hat. Da aber jetzt dann tatsächlich auch meine Frage, kommt da sowas so richtig, so Schlagermäßiges, dass euer Song vielleicht am Ballermann gespielt werden könnte? Ist das so euer Ziel, die Ohrwürmer zu produzieren? Dass jeder, das ist schon wieder Schlager oder was, Hufter, Hufter. Schlager ist ja meistens auch so, wie heißt das, Disco Fox, ne?
1: Ja,
2: aber ja, das kannst du ja auf unseren Liedern tanzen. Ja,
0: bei euch auch. Also
2: auf dem aktuellen, ne?
0: Sehen wir euch am Ballermann.
2: Und ist nicht auszuschließen, ne? Wenn es gefällt, wartet mal ab auf das nächste Lied.
0: Gibt es denn da eigentlich, gibt es da Bier am Ballermann oder gibt es da nur Heineken? Oder?
2: Kann ich dir nicht sagen, ich war noch nie am Ballermann.
0: Ihr wart noch nie am Ballermann?
1: Nein.
0: Okay.
1: Ja, ich gar war nicht. Schon mal da, aber ich bin nur tagsüber dann drüber gelaufen.
0: Ach, dann haben wir was gemeinsam auch, ja. Ja, ja.
1: Ich habe mir dort nur angeguckt.
0: Ich wollte das einfach nur mal gucken. Genau. Auch. Ich hatte immer das Gefühl, ich bin da für Düsseldorfer Kirmes, ne? Nur ohne Karussells, ne?
1: Obwohl, okay. Nee, so schlimm war es bei mir eigentlich nicht.
3: Ja, du warst tagsüber da.
1: Ja, genau, deswegen. Da war alles leer.
0: Ich war während irgendeiner Fußballmeisterschaft da, ich weiß gar nicht, WM oder EM, da waren die Engländer und die Holländer, die alle am Balkon singen und hup, das hup, war hup. Schön bunt.
1: Hup, hup, hup.
0: Genau, ja, klar. So, ihr seid ein eingetragener Verein mittlerweile und habt Mitglieder.
1: Aha.
0: Ich frage jetzt dann tatsächlich auch, ihr habt in einem der Songs, singt ihr von Jekinnen. Gegendert wird in euren Texten aber nicht so richtig, ne? Oder?
2: Nö.
0: Und in eurem Sprachumgang auch nicht?
2: Auch nicht.
0: Auch nicht?
2: Wir sind halt offen, wir sind ein frauengeführter Verein. Der Vorstand besteht nur aus Frauen und auch von der Gesangsgruppe bestehen wir nur aus Frauen und sonst sind wir für jegliche Couleur offen.
0: Also ich weiß ja nun aus der Regenbogen-Community, da haben wir in Düsseldorf einen Verein, der nur für Frauen ist und sein soll. Und die haben eine Mitfrauenversammlung, die haben keine Mitgliederversammlung. Die wollen den Begriff Glied nicht haben, wobei das Glied einer Kette ja uns alle zusammenhält im Verein.
2: Ja, jeder
0: also ihr habt eine Mitgliederversammlung. Genau.
2: Wir haben eine Mitgliederversammlung, wir sind alle
0: easy.
2: Offen.
0: Ja.
2: Ich kann dir gleich gerne unseren Mitgliederantrag geben. Na, für schnapsige 66 Euro.
0: Ja, ist schon klar.
2: Ist schon klar. Na, schon verstanden, ne?
0: Ich habe meinen Verein und der reicht.
2: Aber du unterstützt uns ja auch damit und auch karitative Zwecke.
0: Ja, okay.
2: Habt ihr gehört, ne? Alle am Radio,
0: schon,
2: alle.
0: Ist schon klar. Ich hab hier Kopfhörer auf den Ohren. Ich höre nicht so richtig, was du hier erzählst. Ja.
2: Nee, mittlerweile.
0: Wie viele Mitglieder habt ihr?
2: Ja, heute sind es genau 19 Mitglieder.
0: Okay.
2: Und unser ältestes Mitglied wird im September 101 Jahre.
3: Oh, unsere Helga.
2: Unsere Helga, ja. Die Mutti.
3: Die Mutti, die Mutti der Muttis.
0: Mutti von wem?
2: Mutti von Karin.
0: Mutti von Karin, okay.
2: Von unserer Sister Karin.
0: Ja, haben wir noch gar nicht gesagt, ne? Wer noch zu euch gehört? Habt ihr noch gar nicht erzählt.
2: Hast du noch gar nicht gefragt.
0: Ich erinnere mich an unsere erste Sendung, als er mir hier Zettelchen hingeschrieben hat.
2: Durfte ich ja nicht mehr.
0: Also, wer gehört noch zu euch dreien dazu?
3: Die Karin, die Doris, die Steffi und die Regine.
0: Mehr nicht.
2: Nee, 4+3 sind.
0: 4+3, gut. Aktive Mitglieder. Und die anderen 12 sind passive, oder?
2: Fördermitglieder, normale Mitglieder. Wir unterscheiden da nicht zwischen aktiv und passiv, weil es ist ja auch, kann ja auch so sein, dass mal jemand krank wird, dann können auch die Mitglieder mit auf die Bühne, die weiblichen Mitglieder.
0: Ach, die können dann doch?
2: Die können dann auch mal einspringen. Na, okay. Dann wird das mit denen vorher nochmal geübt, das Einsingen. Das kriegt man hin.
0: Oh, das ist ja auch witzig dann, ne?
2: Ja.
0: Ihr seid auch schon im Amtsgericht, im Vereinsregister eingetragen? Oder
2: das noch läuft nicht? Noch, wir warten da drauf.
0: Wir warten auf die Bestätigung,
2: wir weil
0: ihr habt ja das E.V. schon dahinter. Ne?
2: Ja, wir warten noch drauf.
0: Dürft ihr schon e.V. euch nennen?
2: Dürfen wir schon.
0: Der Herr Amtsrichter, Herrgott, die Verwaltung in Deutschland.
2: Es dauert halt. Die Mühlen, wir haben Sommerferien, die Mühlen malen langsam.
3: Zu langsam.
2: Sehr langsam.
0: Hast du gerade gesagt, ja. Stimmt.
2: Aber es ist da so.
0: Ja.
2: Sommerloch.
0: Das Sommerloch, ja. Uli.
1: Ja.
0: Du hast das Thema Schlager auf den Tisch gebracht. Du magst Schlager.
1: Ja.
0: Du stehst dazu.
1: Richtig.
0: Ich finde es einfach witzig, wie viele Leute sagen, boah, diese Schlagerkacke immer. Und wenn dann Schlager läuft, ob das beim CST ist oder im Karneval ist, dann fliegen die Arme in die Luft und die Leute. Und selbst die Teenager kennen die Texte alle. Richtig. Also mein Sohn seinerzeit auch. Ich habe dem nie WDR 4 vorgespielt. Und er kannte sämtliche Schnulzentexte, wo ich gesagt habe, wer bringt dir sowas bei? Ja gut, im Chemieunterricht hat er nicht so aufgepasst, aber die Schlagertexte kennen die Jugendlichen alle. Ne? Das scheint heute auch noch so zu sein, ne?
1: Ich bin halt mein Leben lang gerne tanzen gegangen.
0: Ja.
1: Und nicht einfach nur so rumhüppen auf der Bühne, sondern wirklich mit einem Partner zusammen.
0: Ja. Slow Fox. Also auch in der Tanzschule?
1: Das haben wir auch in der Tanzschule.
0: Auch Slow Fox dran?
1: Nee, nur wirklich Disco Fox.
0: Ach, Disco Fox. Mhm. Okay. Ja. Ja,
3: gut. Dieter. Nimm Dieter.
2: Mit genau. Dieter.
3: Und wenn Dieter nicht kann, spring ich ein.
1: Genau.
0: Stimmt, Frauen dürfen miteinander tanzen. Ne? Wenn Männer das tun, dann ist das gleich wieder.
3: Nee, was Männer machen es ja nicht.
2: Ihr macht es ja nicht.
3: Männer, ich habe ganz selten, dass Männer Disco Fox zusammen tanzen.
0: Doch. Auf den Veranstaltungen von KG Regenbogen.
3: Ja,
0: passiert
3: aber
0: das
3: ich habe es noch nicht gesehen jetzt.
0: Ja, ich stelle es mir gerade vor, bei der Prinzenparkürung. Ein rot-weißer und blau-weißer Prinz-Gardist, die miteinander einen Disco-Fox tanzen.
2: Ja, das ist doch mal was Schönes.
0: Glückwunsch, ja.
3: Ich finde das cool.
0: Wenn die Leute das jetzt wieder hören, sagen die, Carla, hast du schon was genommen an diesem Abend mit deiner Radiosendung?
2: Das heißt auch grenzenlos vereint, dieses Jahr das Motto. Ja. Passt doch.
0: Ja, arbeitet
2: Mut mal dran. Mut zur Lücke. Ach, das kriegen wir hin.
0: Arbeitet mal dran, Mädels. Ihr schafft das. So, du, Uli, du hast hier tatsächlich jetzt einen Stern, der deinen Namen trägt.
1: Genau.
3: Uli, der Stern, die Schnuppe.

0: Das war die Sternschnuppe.
1: Ein Stern.
2: Wenn die Mädels jetzt außer Atem sind, das liegt daran, weil sie gerade im Studio getanzt haben, Discofuchs.
1: Kann man wieder im Internet gucken.
3: Echt?
2: Ja, wenn ich das richtig gefilmt hätte.
3: Ja, Lissi, ist klar.
1: Ach, hallo, liebe Lissi, wieder, ja. Kannst du vergessen, irgendwas zu speichern?
3: Ja, du hast mich so nervös gemacht.
1: 1-1.
3: Sorry. Ja. Lissi nimmt auch gerne mal den Lautsprecher mit.
1: Meine Lieben.
2: Stimmt. Wenn die mir in den Weg stellen.
1: Was habe ich denn noch für Fragen eigentlich? Ja, die Gruppe vergrößern. Also so richtig vergrößern, sage ich jetzt mal, ihr habt ja eben gesagt, wer mitsingen will, könnte ja dann mit. Oder bleibt ihr bei der Auftrittsstärke von maximal 7? Oder wir haben ja nun beim CSD auch die Altbierstimmen auf der Bühne gehabt. Ich tendiere ja auch beim CSD dazu, für den Sonntag immer etwas größere Chöre dahin zu kriegen. Könnte man euch vielleicht auch mal mit 20 dann irgendwann
2: auf
1: sehen?
2: Auf gar keinen Fall.
1: Oder nicht?
2: Nee, wir bleiben, die feste Gruppe Bestand bleibt mit 7. Alles andere ist zu viel, zu unruhig.
1: Ja, ja. Okay, gut. Dann
2: wir
1: wäre
2: sind ja keine Gardisten, wir sind die Düsses Sisters.
1: Ja gut, Gardisten sind ja auch
3: Teil. Das wäre ja ein Sack Flöhe, wenn du auf einmal 20 hinter dir hast.
2: Und das beim CSD bei Kalle. Brauchst du direkt ein Sauerstoffzelt?
3: Ja, super.
1: Ich habe da mittlerweile auch Leute, die dann organisieren, ne?
2: Wen denn?
1: Was habt ihr denn jetzt hier? Ich habe noch Rosenmontag habe ich schon gefragt. Der Bauchladen, sagen wir Preise. Also da habt ihr ja auf jeden Fall eure Männer schon eingespannt, wie ich gesehen habe. Ich habe also einen von euren Männern beim Sommerfest bei Kurt Fenn gesehen und
3: ja,
1: ein
3: das war
1: Foto
3: unser Fördermitglied.
2: Das ist unser Fördermitglied.
1: Ja. Das habe ich jetzt
3: von der Ehrengarde.
1: Ja, und da habe ich jetzt dann auch gesehen, dass dein Gatte.
2: Bei der Regenbogen hat mein Gatte unterstützt.
1: Ja.
2: Zum und Verkauf.
1: Ihr sucht euch immer einen, der das macht dann, oder was?
2: Ja, das kann ja auch, ne? Er ist ja auch Fördermitglied.
1: Dafür sind die Männer gut.
2: Nicht nur die Männer, dürfen auch die Frauen.
1: Darf jeder,
2: wer möchte, darf den mit dem Bauchkasten rumgehen. Nur nicht den guten Zweck vergessen.
1: Ja, du, das ist natürlich dann auch, aber da müsst ihr natürlich in den asozialen Medien, sage ich ja immer gerne mal, in den sozialen Medien dafür sorgen, dass die Leute wissen, worum es da geht. Und
3: ja, das kommt
1: auch
3: noch.
1: Weil derjenige mit dem Bauchladen kann das nicht so schnell erklären, dass das der gute Zweck ist. Ne?
3: Nein, das ist schon richtig, aber wir sind ja noch in Verhandlungen auch mit Promethien und wir haben da noch ein Treffen jetzt in naher Zukunft. Und wie Blissi eben schon sagte, es kommt noch andere Ideen, die wir haben, um diesen Verein zu unterstützen.
1: Ja.
3: Was wir sehr gut finden. Jeder kann natürlich auch mal gerne auf die Webseite gehen von Promädchen, um das auch mal zu lesen, was die so alles für die jungen Damen machen. Und das ist schon toll. Tolle Organisation. Also finde ich klasse.
1: Seid ihr denn da schon als Gönner mit sichtbar in der Webseite? Oder
3: nein, noch nicht.
2: Nein, noch nicht.
1: Wäre natürlich auch wichtig und toll, dass man einfach.
3: Deswegen haben wir ja unser Gespräch noch.
1: Ja, da hatten wir nochmal ein Motto, ne? Gemeinsam, Jack. Ne?
3: Genau. Also,
1: klar, gemeinsam. Hatten wir beim CSD ja auch. Gemeinsam lohnt sich, das ist einfach so.
3: Wir waren ja auch bei Gemeinsam, Jack bei dem Minigolf-Turnier.
2: Waren wir auch als Düsse Sisters, ja.
3: Ja. Um da auch präsent zu sein, auch für diese.
2: Und wir bekommen jetzt auch einen neuen Bauchkasten. Der ist auch von der Werkstatt für angepasste Arbeit, wird der gerade für uns produziert.
1: Ah, ja. Ne?
2: Ja. Die beziehen wir mit. Wir sind halt grenzenlos vereint. Jeder kennt seine Vereine. Ja. Und die Werkstatt für angepasste Arbeit wird dadurch auch unterstützt.
1: Ja,
2: und
1: natürlich.
2: Da kommt das Logo drauf, damit man auch sieht. Ne?
1: Ja. Ja, klingt ja alles mal richtig verheißungsvoll.
2: Was die Herrschaften
1: große Pläne,
2: da alles so schön produzieren können.
1: Große Pläne.
2: Ja.
1: So, wir hätten jetzt noch zwei Songs von euren Mitsängerinnen, die sich gewünscht hatten für die damalige Sendung schon. Und da habe ich jetzt auf dem Plattenteller liegen Nicole, ein bisschen Frieden.
2: Ach, das ist
3: Steffi.
2: Von und für unsere Steffi.
3: Für Hasi.
1: Hasi. Als wie wir damals mal noch den Eurovision Song Contest gewonnen haben. Ja, also ein bisschen Frieden mit Nicole.

0: Applaus, Applaus, Applaus. Germany 12 Points. Lang, lang ist her. So, liebe Leute, wir haben schon gut was geschafft. Ich würde euch aber gleich dann so nach der anderthalb Stunde, wo wir durch sind, mit eurem Thema noch gerne hier halten, weil ich habe noch einiges zu verkünden. Sind ganz wilde Sachen auch. Aber wir müssen natürlich auch noch einen Song spielen, den ihr euch gewünscht hattet, auf jeden Fall. Weil der passt natürlich optimal zu euch. We are family. Ihr seid ja eigentlich mittlerweile eine große Familie aus dem Düsseldorfer Karneval, ne?
1: Richtig.
0: Oh, liebe Leute, die machen hier gerade Influencer. Die Influencer-Abteilung. Ich laber mir hier eine Klinke an die Backe und die sind hier am sich selber filmen. Meine Güte, ihr seid so schön. Jetzt filmen die mich alle. Jetzt kommen hier drei.
1: Ich nicht. Drei, Kalle, komm doch mal. Ja, siehste, geht doch, Kalle.
0: Drei Handys auf mich zu. Ja, also wir machen hier doch irgendwann mal Fernsehradio.
1: Besser nicht.
0: Live-Übertragung.
1: Warum nicht?
0: Ja.
1: Finde ich witzig.
0: Wo waren wir? Wir hatten ganz viel jetzt von euch schon gehört. Die nächsten Pläne sind da, Gesangsunterricht macht ihr. Was wollt ihr denn den Menschen noch erzählen? Außer, dass sie jetzt eure Klamotten kaufen sollen. Kann man bestellen online?
2: Ihr könnt eine E-Mail schicken an vorstand.düsselsisters
0: mit UE
2: at gmail.com. Oder direkt zum Valentino gehen und sagen, wir möchten gerne Düssel Sister.
0: Wo ist denn T-Shirt. Der Valentino-Laden?
2: Der sitzt auf der Aachener Straße.
0: Aha, also, das ist ja auch schon mal eine Aussage, dass man da mal hingehen kann.
2: Ne? Na, da musst du schon mal Düsseldorfer wissen, oder?
0: Ich kenne den Laden nur auf der Ackerstraße. Und seitdem der auf der Aachener ist. Wenn der Valentino uns zuhören sollte, die treulose Tomate, mit dem buhl ich schon seit Jahren rum, dass wir mal ein Bierchen zusammen trinken, der hat immer nie Zeit für mich.
2: Er ist auch sehr beschäftigt, er ist sehr produktiv, ist viel unterwegs.
0: Ja. Also, machen wir jetzt, nein, wir machen keine Werbung für Heimatar.
2: Ja klar, machen wir Werbung.
0: Das ist Schleichwerbung, dann wird das
2: wieder. Nein, das ist unser Sponsor.
0: Hallo, das ist...
2: Nix, hallo.
0: Ich hatte zuletzt eine Sendung, da habe ich zu Sponsoring aufgerufen und etwas dazu gesagt. Und dann kam die Mail von NRVision, lieber Kalle, wir müssen das rausschneiden.
1: Ja, dann aber es ist nicht. Ja wirklich unser Sponsor. Ist ja
0: aber
1: nicht
0: wir
1: so.
0: Dürfen keine Schleichwerbung machen für ja. euren Sponsor. Ne? Klar, versteht ihr. So,
2: Knatschalarm.
0: Was wollt ihr denn? Ja, Knatschalarm, aber ist so...
2: Plastizidenschüppchen.
0: Ja, du, wenn hier jetzt jeder seine Werbung machen will, wir passen ja schon immer darauf auf, dass hier nicht irgendwelche Namen von Brauereien genannt werden, weil wenn du die eine nennst, dann müssen wir alle anderen fünf auch nennen und da hast du ganz schnell den Knatsch an den Backen. Ich kenne das doch. Da ist Düsseldorf dann wieder ein Dörfchen. Ne?
2: Oh, ich korrigiere mich, Himmelgeisterstraße.
0: Ach, dass du das nicht weißt, wo das ist, Blissy. Ja. So, was möchtet ihr der Menschheit denn noch mitteilen jetzt? Boah, ihr drängt euch doch nicht so beim Babbeln.
2: Was guckst du mich jetzt so an? Ich babbel die ganze Zeit und hinterher ist das wieder Publicity. Du hast ja nur gebabbelt.
0: Ich habe ja gefragt. Fünf Mitglieder haben wir. Machen wir wieder Musik, oder?
2: Super vorbereitet, Kalle.
0: Ja, hallo, ich habe euch doch schon sämtliche Fragen gestellt.
2: Ja, und ihr zu wenig seid ja, Fragen.
0: Ja, wenn ihr ein Verein wärt, der viel mehr erzählen könnte. Ich habe gedacht, ihr sprudelt jetzt alles raus, ach, was ihr so, was ihr noch euch erzählt, wo keiner zuhört, vielleicht.
2: Das ist auch der Grund, wir erzählen es nicht, was wir uns erzählen, weil das keinen was angeht.
0: Ja.
2: Wir haben dir gesagt, es kommen noch ne, zwei neue Lieder.
0: Ja.
2: Es gibt im nächsten Vereinslokal, es gibt Get Together, wir lassen uns immer was einfallen.
0: Da fällt mir aber gerade auch noch die Frage ein, ja. Wenn sich in Düsseldorf ein Verein gründet, der mit Karneval zu tun hat, ist beabsichtigt, Mitglied im Komitee Düsseldorfer Karneval zu werden?
2: Das ist noch alles offen.
0: Alles offen, gut. Ich bin vorbereitet und frage und kriege ja, keine Antworten, super.
2: Ich habe dir doch geantwortet.
0: Tolle Sendung hier. Aber ja,
1: es ist noch viel zu früh, dass wir da irgendwie was zu sagen ja, könnten, weil,
0: ja.
1: Ne?
0: Ja, es wäre, wie gesagt, dann ist natürlich da die logische Folge, dass ihr eventuell dann auch mal gemeinsam im Rosenmontagszug zu sehen seid und dann ist ja das Palaver, dass eure Vereine dann geschwächt werden.
2: Nee, das kann man alles kombinieren.
0: Das kriegt ihr hin.
2: Klar kriegen wir es hin.
0: Ja klar, die eine Gruppe ist am Anfang vom Zug und wenn der am Fernseher durch ist, dann läuft er um die Ecke und kommt dann mit euren Vereinen wieder rein.
1: Wir machen das ganz anders. Ja. Wir könnten das ja so machen, dass auf jedem Mottowagen, den wir ja nur haben, immer so ein großes Plakat, Düssel Sister Anja. Ne? Bei dir dann Düssel Sister Blissy, bei dir Düssel Sister Uli, verstehst du? Dann wissen die da alle, wo wir sind. Ja. Und dann machen wir einen Treffpunkt aus, Karlsplatz, und gehen wir einen trinken.
0: Liebe Zuhörerinnen und Zuhörer, die Anja trinkt Wasser hier, nur zur Orientierung. Wie man mit Wasser solche Ideen haben kann.
1: Oh, du glaubst gar nicht, mein Kopf ist manchmal so am Arbeiten, dass ich mich echt runterfahren muss, weil ich habe noch so viele Ideen.
0: Ja, kenne ich.
1: Und manchmal werden die dann auch wieder weggeschossen.
0: Ja.
1: Aber dann kommt irgendeine Situation und dann denke ich, ah, das hast du schon mal gedacht und das müsste man so machen oder so. Also es, warten wir es mal ab, was noch kommt.
0: Reden wir mal so.
2: Ich kann nur froh sein, dass wir mittlerweile Fredrad telefonieren haben, weil sonst würden Anja und ich pleite sein. So oft und so viele Stunden, wie wir pro Woche telefonieren.
0: Seid ihr eigentlich schon so alt, dass ihr wisst, dass wir damals mal einen 8-Minuten-Takt hatten?
1: Ja.
0: Und der Telefon an der 2-Meter-Schnur in der Diele.
1: Ja. Nee, wir hatten zwei. Wir haben eine Maisonette-Wohnung gehabt.
0: Ah.
1: Und oben, wenn Anrufe für meine Person oder für meine Schwestern kamen, hatten wir so ein ganz langes Kabel, sodass wir auch ins Kinderzimmer gehen konnten. Und dann hat aber Papa unten mitgehört. Das war auch scheiße.
2: Und ich habe mit 14 vom Weihnachtsmann ein eigenes Telefon bekommen, weil meine Eltern das satt hatten, dass das Telefon immer belegt war.
0: Ja, finde ich cool.
2: Auch schön, ja. Und das musste ich dann auch selber zahlen. Ich krieg
0: musst du immer telefonieren, uns kann kein Mensch mehr anrufen hier.
2: Genau, so war's. Ihr habt euch doch gerade erst gesehen. Was gibt's? Ja, mir ist unterwegs noch was eingefallen.
0: Ach Kinder, jetzt sind wir aber schon richtig in der Vergangenheit, ne? Ohne WhatsApp, wo wir uns verabreden können.
1: Aber wohl, WhatsApp ist ganz gut. Weißt du auch warum? 15 Minuten lang.
2: Ja, ich habe es letztens geschafft.
1: 15 Minuten schickt ihr mir eine Voicemail.
0: Ja.
1: Aber da kriegst du die Krise.
0: Ja, aber zum Verabreden zum Beispiel, ja, wenn man die jungen Leute fragt, die meinen ja, wir wären ja in den frühen Jahren alle wie die Deppen in der Gegend rumgelaufen und hätten uns ständig verpasst. Nein, wir haben uns getroffen, ja, ohne richtig, Handy richtig. Und ohne ja, WhatsApp. Genau.
1: Da kommt ja noch die Telefonnummern, heute nicht mehr.
0: Ja. Ja klar, stimmt. Wir sind für halb verabredet, um 5 Sekunden vorher rufe ich aus der S-Bahn an oder aus der U-Bahn, bin gleich da. Ja, super.
1: Das stimmt. Ja.
2: Das stimmt. Also würde mir nie passieren.
0: Du kommst 10 Minuten zu spät.
2: Die einen sagen so, die anderen sagen so. Also ne, wenn ich bei den Quatschkorb pünktlich bin, da kriege ich schon pro Session immer so ein Stempelkärtchen, wenn ich mal pünktlich da bin.
1: Ach, guck mal. Das sollten wir vielleicht auch einführen.
2: Nein. Nein, doch, nein, doch. Die Vorsitzende sagt, nein.
1: Wir verhandeln mit dem Spieß.
2: Genau. Ah, wir haben so einen Spieß jetzt auch bei uns. Wenn die Kleidung nicht stimmt, wer zu spät kommt, ich glaube, ich gebe da pauschal Kohle rein.
1: Wir könnten aber auch einen Betriebsrat gründen, ne?
2: Das weißt du, ne? Das gründen, den begründe ich.
1: Nee, auf gar keinen Fall.
2: Ich werde gedisst.
1: Du wirst gedisst. Klar, ist klar.
0: Aber jetzt bitte einfach mal, ich komme aus einem Verein seit 53 Jahren, wo eine Uniformordnung ist. Den hättest du jetzt auch wieder sparen können. Wo eine Uniformordnung besteht und wenn da jeder irgendwie nur ein Teil am Abend was falsch hat, die Feldbinde schief oder die Fangschnüre auf der falschen Seite, dann laufen die Garden alle rum wie die Penner. Also brauchst du in jedem Chor, in jeder Garde, brauchst du einen, der an den Kameraden rumzubbelt.
1: Ja, und gut, sagt, wir haben die Kommandeuse. Siehst
0: du wieder aus. Ihr habt eine Kommandeuse.
1: Wir haben eine Kommandeuse.
2: Und wir haben bei den Düssel Sisters haben wir unsere Doris.
0: Ja.
2: Das ist unser Don Röschen. Unser Don Röschen, unser Röschen, die kontrolliert das alles. Und wenn es nicht sitzt, ne, Uli hat letztens die Erfahrung gemacht, musstest du nicht 2 Euro zahlen?
1: Ja.
0: Für was?
1: War keine weißen Turnschuhe.
0: Ah, gucke, ja.
2: Und die eine musste letztens 2 Euro bezahlen, weil sie keinen Lippenstift drauf hatte, keinen roten. Mhm. Die andere hat ihren Vorstandspin vergessen. Oh. Mhm. Ist ein Interview.
0: Ja, ist eben. Ja, klar.
1: Ich habe ja auch nicht bei.
2: Aber Röschen, Röschen, du kriegst 4 Euro von uns. Uli und ich, wir haben unseren PIN vergessen.
0: Gut, dass wir da nochmal drüber gesprochen haben.
2: Oh, Scheibenkleister.
0: Welche Strafen gibt es noch für die Vereinskasse, die wir hier gerade mal aufdecken können?
2: Nee, aber... Ja, zu spät kommen definitiv nicht. Kann ja nichts dafür, wenn die Bahn falsch fährt.
0: Habt ihr jeder noch ein zweites T-Shirt oder Polo in der Tasche? Wenn mal eine schlabbert mit dem Glas Sekt oder so?
1: Manchmal ja.
2: Ja. Wir haben alle 2 bis 3 T-Shirts, damit wir vernünftig...
1: Und wenn es nur der Mann ist, ziehen wir unseren Hoodie an.
0: Ja. Ja. Oder kriegt ihr schon Blumen auch?
1: Nee, ne? Nee, aber das fände ich schön. Ich würde gerne mal so ein kleines Sträußchen kriegen.
0: Ja.
1: Blissi, so ein kleines Sträußchen.
2: Passend zu unserem Volumen.
0: Zumindest ein kleiner Blumenstrauß, mit dem man irgendwie so einen Schlabberfleck verdecken kann.
1: Ja, oder das ist auch gut so. Ding, ding.
0: Ja. So, wer hatte sich We Are Family gewünscht? Das passt jetzt zu euch, ne? Ihr seid eine Familie mittlerweile.
1: Genau.
0: Die Family Sisters hier.
1: Wir haben ja auch einen Trinkspruch.
2: Ja. Ding, ding. Möchtest du unseren Trinkspruch hören? Ich trinke auch Wasser.
0: Wie heißt der Trinkspruch?
1: Ja, wieso? Du weißt es doch.
2: Ja. Yeah. Soul Sisters, Pro Sisters, Trink Sisters. Mhm. Oh, diese Begeisterung in seinem Gesicht.
1: Ey, du, Trinkpause.
0: Sisters trinken. Wir hatten beim CSD vor langen Jahren auch noch die Jakob Sisters. Die haben auch kräftig getrunken. Also geht. Sisters trinken.
2: Ja, aber die waren ja nicht zu siebt wie wir.
0: Ja, man hört einen Husten. Anja hat sich verschluckt am Wasser. So, jetzt, we are family.

0: So, die Düsselsisters sind hier. Anderthalb Stunden haben wir rum. Vielleicht fällt euch ja gleich zu meinen Nachrichten, die ich abzugeben habe hier oder vorschauen, doch noch das eine und andere ein. Ich habe nämlich noch einiges zu erzählen. Zum Beispiel, dass heute tatsächlich unser Komiteepräsident Lothar Hörning den Verdienstorden des Landes NRW bei unserem Regierungspräsidenten, nee, nicht Regierungspräsidenten,
1: Ministerpräsidenten
0: überreicht gekriegt hat.
1: Super.
0: Das ist ja mal eine Wertschätzung für den Karneval an sich, aber natürlich auch für Lothar, der hat ja nun auch eine Menge getan, ne?
2: Definitiv.
0: So, die Gründung der KG Regenbogen und ja, auch Anja, du hast gerade eben gesagt, wenn das Hirn rattert. Ich glaube, bei dem rattert auch ständig irgendwas.
1: Ja, ne?
0: Denn der hat ja nun auch eine Menge bewegt, abgesehen von Prinz Karneval und Präsident bei Blau-Weiß. Der hat ja auch keine Ruhe, ne? Irgendwann wird der noch Papst oder sowas, ne?
1: Wenn er es mag.
0: Vielleicht.
2: Jeder Jeck ist anders.
1: Wenn er es mag.
2: Lothar Thusen das nicht. Bitte nicht, bitte nicht.
0: Soll er hier bleiben?
1: Er soll hier bleiben.
0: Ja, oder Bundespräsident. Ist ja auch ein ganz heißes Thema, wer jetzt da alle ins Gespräch gebracht wird, ne, als Bundespräsident, wenn Herr Steinmeier aufhört. Ja, also wir haben am 5. September in Düsseldorf den Büdchentag. Schon was von gehört?
2: Mhm.
0: Düsseldorfer Büdchentag. Da sind wir also tatsächlich mit dem Team von Radio Stream D auch mit einem Stand.
2: Wo denn?
0: Ja, jetzt fragst du mich statt. Aachener Straße. Nein.
2: Damit wir euch besuchen können.
0: Sekunde, kann ich aber sofort sagen.
2: Der Herr greift zum Telefon. Er sucht.
0: Samstag von 11 bis 18 Uhr. Weiß nicht gar, wo steht das denn jetzt? Hüttenstraße 19.
1: Oh, ist doch nicht weit.
0: Um die Ecke hier.
2: Ja, ums Eckle.
0: Um die Ecke. Da ist unser Stream-D-Stand aufgebaut. Und dann haben wir noch zu verkünden, das wäre jetzt also auch eine ganz schicke Geschichte, eine unserer Gäste, die Birgit Neukranz, die Bi, wie sie sich international nennt, hat also tatsächlich in Los Angeles mit ihrem Song Highwire in der Kategorie European Dance den Award gewonnen. Also wir haben ganz berühmte Leute, die hier schon im Studio waren. Und die Birgit wird also auch wahrscheinlich beim CSD nächstes Jahr mit dabei sein. Also ich glaube, da kommt noch so ein bisschen was.
2: Und die Düssel ist das auch, ihr habt es ja gehört. Der Kalle will uns.
0: Da haben wir noch nicht über Honorar gesprochen. Da müssen wir mal gucken, was ihr uns denn bezahlt. Wir sind ja auch ein ganz armer Verein und müssen ja auch gucken, wie wir überleben.
2: Wir zahlen uns gegenseitig.
0: Man kann sich bei uns bewerben und dann werden wir das wohlwollend betrachten. Wenn ihr keine Hotelübernachtungen braucht und all solche Sachen.
2: Ich schaue mir nochmal den Chatverlauf von uns nach, was letztes Jahr nach dem Karnevalsknaller kam.
0: Ja, aber das ist ja auch ein Thema, wenn man eine Bewerbung kriegt von Künstlerinnen oder Künstlern aus Berlin, aus woher auch immer, dann muss man dann halt eben zu der Gage, die manchmal gar nicht so teuer ist, mal eben on top dann auch die Fahrtkosten und das Hotelzimmer bezahlen. Und in Düsseldorf...
2: Hast du die Düssel-Sisters, die in Düsseldorf wohnen?
0: Ihr könntet dann einen Künstler aufnehmen. Das meine ich jetzt gerade, in eure Gästezimmer.
2: Oh, ich weiß, wen ich aufnehme.
0: Du weißt ja noch gar nicht, wen wir gebucht haben.
2: Oh.
0: Ja. So, also das ist dann...
1: Meine Betten sind belegt.
0: Alle auch, immer? Beim CSD auch oder nur Karneval?
1: Generell. Meine Betten sind belegt.
2: Auch Ralf und ich, wir haben ein super Sofa für den tollen Speaker.
0: Hm. Ich schweige.
2: Ich sag nur Badehose.
1: Ich kaufe eine Luftmatratze.
2: Kannst du von mir haben.
0: Ich bin Herzpatient, Rheumapatient. Die Zeiten mit der Luftmatratze bei mir sind vorbei.
2: Ja, wir sprechen auch nicht von dir.
0: Ich würde gerne tatsächlich jetzt... euch mal so ein bisschen anfüttern, weil ich habe mit der Birgit heute Nachmittag auch geschrieben und gechattet und ich werde wahrscheinlich, damit die uns genau das Ding mal erzählen kann, was da in L.A. passiert ist, die vergeben da ganz viele Awards möglicherweise muss die nächstes Jahr tatsächlich dann da im Glitzerkleid über den großen Laufsteg dann in L.A. antanzen.
2: Toll, ist ja super.
0: Und wenn du jetzt zuhörst, Birgit, ich denke hier gerade wieder an dich und deinen Song Midnight Rain habe ich jetzt hier auf der Platte liegen. Also letztes Jahr wollte man sie nicht haben, weil tatsächlich ihre Stimme etwas zu sehr, was hat sie mir geschrieben, zu sehr nach was war das jetzt wieder? Amy Winehouse klingt. Also liebe Leute, wenn ihr jetzt die Birgit singen hört, die B, dann nicht meinen, das wäre Amy Winehouse. Midnight Rain spiele ich euch jetzt hier vor.

0: Das wären die Grüße an Birgit Neukranz, an B. Und da kann ich euch schon versprechen, da kommt jetzt in den nächsten Tagen dann auch ein schönes Interview mit ihr, wo ich richtig Spaß dran habe. Und ja, ich weiß noch gar nicht, was nächste Woche Montag hier passiert.
1: Doch, wir kommen gerne wieder.
0: Ja, dann müssen wir aber was Neues erzählen, nicht über dasselbe.
1: Lass dich überraschen.
0: Wir können tatsächlich über ganz viele Themen sprechen, aber wenn ihr alle ja nicht am Ballermann wart, ich würde ja wahnsinnig gerne mal mit 3-4 Leuten hier im Studio einfach mit so einem Putzeimer voll Sangria über die ganzen Ballermann-Lieder sprechen. Der Zug hat keine Bremsen und...
1: Mir direkt Leute ein.
0: Was war das
1: die besorge ich
0: mit
1: dir.
0: Dem Kartoffelsalat und... Diese ordinären

0: dabei sein durften.
1: Dass ihr nochmal wiedergekommen seid. Und dann wünsche ich euch natürlich ganz viel Auftritte und ganz viel Glück und ganz viel Erfolg. So.
0: Nicht vergessen, unserem WhatsApp-Kanal zu folgen.
1: WhatsApp-Kanal, ja gut. Da müsst ihr natürlich für sorgen, wenn das Ganze jetzt dann online geht und wenn ihr steil geht. Ne? Dann weiß ich ja von meinem privaten Job her, meine Kunstgeschichten oder halt eben auch meine Radiosendungen. Ich habe eigentlich auch so einen Influencer nötig, der hat immer sofort irgendwie so hochpeitscht. Ich habe auch nicht so viele Leute, die meinen Kram gucken. Aber ich mache das einfach aus Spaß und weil ich halt eben Begegnungen mit Menschen einfach wichtig finde, die wir haben sollten im Leben, damit keiner einsam ist und
2: ja, so wie wir.
1: Traurig
2: so wie
1: wir. Wird. Ne? Ja.
2: Das ist genau unsere Intention.
1: Miteinander geht immer. Ja. So, jetzt würde ich tatsächlich am Schluss nochmal euren Song draufpacken, der ja eigentlich der Anfang war oder der Grund war, dass es euch überhaupt so gibt. Und das wäre dann, ich brauche eine Brille. Wo ist der denn jetzt? Das ist das. Wir treiben's bunt.
2: Genau.
1: Den packen wir jetzt nochmal zum Schluss drauf. Und zum Tschö sagen.
0: Weil können wir danach noch von Alte Weiber bis Aschermittwoch draufballern?
1: Wenn ihr so viel Zeit habt.
0: Haben wir.
1: Okay, dann packen wir die zwei jetzt hintereinander. Der Anfang und das Zwischenspiel.
0: Gegenwart.
1: Also jetzt erstmal, wir treiben es. Das ist das Treibensbund.

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